0: Dann ist klar, okay.
1: Da habe ich 1720.
0: 2007 Oil Parkway.
2: Charlie 414, 10-4.
1: Charlie 7-2-4.
3: Tiger 53 status.
4: Oh, I'm 10-8.
3: 10-4.
1: Off 38, Echo 74 status.
0: Four Cobra.
1: Echo 74, 10-4.
0: Maintain 97.
1: Echo 70, 10-4.